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Römer 10, Vers 13 sagt, wer immer den Herrn in seinen Namen anruft, wird selig worden. Bitte schrift nur denselben Radiosender, wo ihr noch horchen.

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1: 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Seit in dieser Zeit ist es in allen Gläubigen und besteht in Gerechtigkeit, Friede und Freude in dem Heiligen Geist. Nach uns aber ist es das ewige Leben in Christus Jesus, unserem Herrn, so ähnlich. 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Philippus aber kam hinab nach in die Hauptstadt Samariens und predigte ihnen von Christus. Und das Volk neigte einmutig dem zu, was Philippus sagte, als sie ihm zuhörten und die Zeichen sahen, die er tat. Denn die unreinen Geister fuhren aus mit großem Geschrei aus vielen Besessenen, auch viele Gelähmte und Verkrüppelte wurden gesund gemacht, und es entstand große Freude in dieser Stadt. Es war aber ein Mann mit Namen Simon, der zuvor in der Stadt Zauberei trieb und das Volk von Samarien in seinem Bann zog, weil er vorgab, er wäre etwas Großes, und alle hingen ihm an, klein und groß, und sprachen, dieser ist die Kraft Gottes, die die Große genannt wird. Sie hingen ihm aber an, weil er sie lange Zeit mit seiner Zauberei in seinen Bann gezogen hatte. Als sie aber die Predigten des Philippus und von dem Reich Gottes und von dem Namen Jesu Christi glaubten, ließen sich taufen Männer und Frauen. Da wurde auch Simon gläubig und ließ sich taufen und hielt sich zu Philippus. Und als er die Zeichen und großen Taten sah, die geschahen, geriet er außer sich vor Staunen. 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Da zerstreuten sich alle in die Länder Judäa und Samarien, außer den Aposteln. Es bestatteten aber den Stephanus gottesfürchtige Männer und hielten eine große Klage über ihn. Saulus aber suchte die Gemeinde zu zerstören, ging von Haus zu Haus, schleppte Männer und Frauen fort und warf sie ins Gefängnis. 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Antwortete er ihnen und sprach, das Reich Gottes kommt nicht so, dass man es beobachten kann. Man wird auch nicht sagen, siehe, hier ist es oder da ist es, denn das Reich Gottes ist mitten unter euch. 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

0: Al mat 30 minuten.
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1: 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Da sagt er so, was ist dann nun der Glaube? Der Glaube ist das Vertrauen darauf, dass dort, wo Jehova sich erfallen wird, in der Überzeugung, dass dort, wo man nicht sein kann, existiert. Karten Vorsache an die, wie das Christe leben, also wie das Leben vor allem in erster Linie an dem dreieinigen Gott und an seine Verheißungen, die er an seine Bibel gibt. Wie das Leben, das ohne Gott der Menschheit ganz verloren ist. Und wie leben auch, dass man allein durch Jesus Christus, Gottes Sinn, zu Gott kommen kann. Im Glaube heißt auch das Vertrauen auf Gott, dass wir auf Gott haben, dass dort die Wirkung hat, dass wir ein Leben in Gottes Wille führen. Und der Glaube kann auch sein als ein Fundament, die Christen, die Menschen, sein und halt für ihr Leben gibt. Gerade auch an Tide, wo man vielleicht manchmal zweifelhaft und unsicher ist. Und eine sehr wichtige Sache ist, das Leben bedient nicht mehr ohne Gott das Leben, und damit überzeugt zu sein, dass es am Jeft, sondern Gott tut Leben. Also das Leben, dort, was Gott sagt, dort stimmt. Ja. Nicht bloß ohne Gott Leben, sondern Gott das Leben. 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Was sind dann nun Zweifel? Also ich habe die Sorte Zweifel, die viele Menschen haben, die aus ganzen Gott anzweifeln, wenn man sagt, Englisch sagt, dass er Gott nicht hilft, dass sie dort nicht leben. 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Und da ist das dann halt wichtig, dass wir wenn wir Fragen haben, dass wir nur Gott gehen, nur Jesus gehen, dass wir ihm die Frage stellen, dass wir dort vor allem Antworten sehen. 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
1: 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Du sagtest einmal, die nun zerstreut worden waren, zogen umher und predigten das Wort. Philippus aber kam hinab nach in die Hauptstadt Samariens und predigte ihnen von Christus. Und das Volk neigte einmutig dem zu, was Philippus sagte, als sie ihm zuhörten und die Zeichen sahen, die er tat. Denn die unreinen Geister fuhren aus mit großem Geschrei aus vielen Besessenen, auch viele Gelähmte und Verkrüppelte wurden gesund gemacht. Und es entstand große Freude in dieser Stadt. Es war aber ein Mann mit Namen Simon, der zuvor in der Stadt Zauberei trieb und das Volk von Samarien in seinen Bann zog, weil er vorgab, er wäre etwas Großes. Und alle hängen ihm an, klein und groß, und sprachen, dieser ist die Kraft Gottes, die die Große genannt wird. Sie hängen ihm aber an, weil er sie lange Zeit mit seiner Zauberei in seinen Bann gezogen hatte. Als sie aber die Predigten des Philippus und von dem Reich Gottes und von dem Namen Jesu Christi glaubten, ließen sich taufen Männer und Frauen. Da wurde auch Simon gläubig und ließ sich taufen und hielt sich zu Philippus. Und als er die Zeichen und großen Taten sah, die geschahen, geriet er außer sich vor Staunen. 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Da zerstreuten sich alle in die Länder Judäa und Samarien außer den Aposteln. Es bestatteten aber den Stephanus gottesfürchtige Männer und hielten eine große Klage über ihn. Saulus aber suchte die Gemeinde zu zerstören, ging von Haus zu Haus, schleppte Männer und Frauen fort und werf sie ins Gefängnis. 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Du sagtet, als er aber von den Pharisäern gefragt würde, wann kommt das Reich Gottes? Antwortete er ihnen und sprach, das Reich Gottes kommt nicht so, dass man es beobachten kann. Man wird auch nicht sagen, siehe, hier ist es oder da ist es, denn das Reich Gottes ist mitten unter euch. So hier redet früher ein Pharisäer, Jesus, wenn er kommt, das Reich Gottes, er wird ja wieder beuten. 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Du sagtet, und nun siehe, ich weiß, dass ihr mein Angesicht nicht mehr sehen werdet, ihr alle, zu denen ich hingekommen bin und das Reich gepredigt habe. 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

Ihr Lieben, lasst uns einander lieb haben, denn die Liebe ist von Gott. Und wer liebt, der ist von Gott geboren und kennt Gott. Wer nicht liebt, der kennt Gott nicht, denn Gott ist die Liebe.

0: De klok is 11 met 30 minuten.
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Vom Helden Jesu gedreht, schreibt der Prophet Jesaja in Kapitel 49, Vers 15 so. Kann auch eine Mutter von ihr Kind verjeten, dass sie sich nicht über den Sehen von ihrem Lief erbarmen wird? Und wann sie auch noch von ihm verjeten wird, dann will ich doch niemals von ihm verjeten. Das sagt der Herr von allen Menschen, ohne Ausnahme. Gott seine Leib ist so hoch, dass er einem armen, deep und sinnegefallenen Mensch zu einer höheren Stellung aus Gottes Kind in der Hecht hilft. Er hat uns zu seinen Leibe Kinder gemacht, und das einzig und allein, wie es mir und die, so sei er leibhaft. Will seine Leib zu allen Menschen auf der ganzen Wiederwelt so breit und so lang und so deep und so hoch ist, können du und ich ewig Leben mit Arm und der Herrlichkeit haben. Ist das nicht wunderbar? Ich hoffe, dass du Gott seine Leib zu dir, der ich das Programm besser kennengelernt hast. Denk von dir einmal besonders über Gott seine Leib zu dir noch. Und was das für dich zu bedienen hat. Will ich noch weiter zu beten? Herr, wir danken dir ganz besonders für dein wunderbares Wort von dir. Dort hat uns so gut mal weiter zu hören, dass du die ganze Welt so sehr geliebt hast, dass du dein Leben einzeln sehen am Kriegshand gibst, um uns von unserer Sünde zu erleisen und ewiges Leben zu geben. Help uns zu begreifen, wo breit und lang und wo deep und hoch deine Leib wirklich ist. Herr, möchtest du einem jeden Freund und Tauhira richtig sehen. Amen.

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Möcht Gott uns richtig sehen. Und nun verabschieden wir uns weiter von uns. Wenn Gott hat zur Welt hier ein weiteres Programm durch die Sendung Licht vom Evangelium am einen Weg, ab derselben steht und derselben Zeit. Und wenn die Frauen oder Bemutungen zu der verdächtigen Sendung haben, schreibt uns. Unsere Anschrift ist Licht vom Evangelium 225 Riverton Avenue, Winnipeg, Manitoba, R2L-01, Kanada. Und nun noch Gott mit Jünd. Wird uns am einen Weg weiter hören.

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Der Psalmist sagt in Psalm 50, Vers 15, Ruf mich an, wenn du in Not kommst. Ich will dir raten, und du wirst mich ehren. 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Befiehl du deine Wege und was dein Herz kränkt, der allertreuesten Pflege des, der den Himmel lenkt, der Wolken, Luft und Winden gibt Wege, Lauf und Bahn, der wird auch Wege finden, da dein Fuß gehen kann. In der zweite Leiderstrophe heißt es dann, dem Herrn musst du vertrauen, wenn dir soll wohl ergehen. Auf sein Werk musst du schauen, wenn dein Werk soll bestehen. Mit Sorgen und mit Grämen und mit selbsteigener Pein lässt Gott sich gar nichts nehmen, es muss erbeten sein. Hier will ich das in kurzen Gedanken unterstreichen. Mit Sorge und mit deinem Gräme und mit deiner eigenen Pein lässt Gott sich nichts nehmen. 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Mit Sorge und mit Gräme geht dort nicht. So sagt der Leiderdichter. Dort mat erbet worden. 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Weg hast du aller Wegen, an Mitteln fehlst dir nicht. Dein Tun ist lauter Segen, dein Gang ist lauter Licht. Dein Werk kann niemand hindern, dein Arbeit darf nicht ruhen. 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
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Wohl dir, du Kind der Treue, du hast und trägst davon mit Ruhm und Dankeschrei den Sieg, die Ehrenkron. 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Mach End, o Herr, mach Ende an aller unserer Not. Stärk unsere Füße und Hände und lass bis in den Tod uns allzeit deiner Pflege und Treue empfohlen sein. So gehen unsere Wege gewiss zum Himmel ein. Wie hier in Niederdeutschland.

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